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0: Haushofmeister, meine Haushofmeister, Sie suche ich im ganzen Hause.
1: Womit kann ich dienen? Muss allerdings bemerken, dass ich pressiert bin. Die Vorbereitungen zur heutigen großen Assemblée im Hause des reichsten Mannes der Welt, wie ich meinen gnädigen Herrn wohl betiteln darf.
0: Ein Wort nur! Ich höre soeben, was ich allerdings nicht begreifen kann.
1: Und das wäre?
0: Und was mich in erklärliche Aufregung versetzt.
1: In Kürze, wenn ich bitten darf.
0: Dass bei der heutigen festlichen Veranstaltung hier im Palais nach der Brasserie meines Schülers kaum traue ich meinen Ohren noch eine weitere, und zwar gleichfalls sozusagen musikalische Darbietung in Aussicht genommen ist, eine Art von Singspiel oder niedrige Posse in der italienischen Buffo-Manier. Das kann nicht geschehen.
1: Kann nicht? Wieso?
0: Darf nicht!
1: Wie beliebt?
0: Das wird der Komponist nie und nimmer gestatten.
1: Wer wird? Ich höre gestatten. Ich wüsste nicht, wer, außer meinem gnädigen Herrn, in dessen Palais Sie sich befinden und Ihre Kunstfertigkeiten heute zu produzieren, die Ehre haben, etwas zu gestatten, geschweige denn anzuordnen hätte.
0: Es ist wieder die Verabredung, die Obraseria-Ariadne wurde eigens für diese festliche Veranstaltung komponiert.
1: Und das ausbedungene Honorar wird nebst einer munifizienten Gratifikation durch meine Hand in die Irrige gelangen.
0: Ich zweifle nicht an der Zahlungsfähigkeit eines steinreichen Mannes.
1: Für den Sie samt Ihrem Erleben Ihre Notenarbeit zu liefern, die Auszeichnung hatten. Was dann steht noch zu Diensten?
0: Diese Notenarbeit ist ein ernstes, bedeutendes Werk. Es kann uns nicht gleichgültig sein, in welchem Rahmen dieses dargestellt wird.
1: Jedennoch bleibt es meinem gnädigen Herrn, summo et unico loco, überlassen, welche Arten von Spektakel er seinen hochansehnlichen Gästen nach Vorsetzung einer feierlichen Kollation zu bieten gesonnen ist.
0: Zu diesen die Verdauung für den Genüssen rechts demnach die heroische Oper Ariadne.
1: Zuvörderst diese, danach das für Punkt 9 Uhr anbefohlene Feuerwerk und zwischen beiden die eingeschobene Opera Buffa, womit ich die Ehre habe, mich zu empfehlen.
0: Wie soll ich das?

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1: Ma in vero ci sta?
0: Ave meine Zeit, keine Ursache wegen meiner Leistungen vor Ihnen zu erröten.
1: Hat der Herr leicht ein Stück Schreibpapier? Hätte mir gern was aufnotiert. Ich vergesse mich nicht gar leicht.
0: Kann nicht dienen.
1: Erst noch die Ruhe kommen wir daran.

0: kannst jetzt nicht eintreten. Sie ist beim Frisieren.
1: Wer ist dieses Mädchen?
2: Leichtes Spiel haben, du sollen die
0: oberen Sei
2: Klammer. Sie immer. Über die Begriffe und was die

umso besser, wenn sie dir gefällt. Es ist die Zerbinetta. Sie singt und tanzt mit vier Partner das lustige Nachspiel, das man nach deiner Oper gibt.

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Sagt man sich. Die ungetreue Termine.

0: Anordnung meines gnädigen Herrn auszurichten.
1: Ist schon geschehen. Wir sind bereit, in 3 Minuten mit der Oper Ariadne anzufangen.
0: Der gnädige Herr haben sich nunmehr wiederum anders besonnen.
1: Es soll also nicht mit der Oper begonnen werden.
2: Was ist das?
0: Um Vergebung, wo ist der Herr Tanzmeister? Ich habe einen Auftrag meines gnädigen Herrn für Sie beide.
3: Und was wünscht man von mir?
0: Mein gnädiger Herr belieben, das von ihm selbst genehmigte Programm umzustoßen.
1: Jetzt, im letzten Moment? Das ist doch ein starkes Stück.
0: Umzustoßen und folgendermaßen abzuenden.

0: Vergebung! Die Tanzmaskerade wird weder als Nachspiel noch als Vorspiel aufgeführt, sondern mit dem Trauerstück Ariadne gleichzeitig.
1: Ist diese Leiche besessen?

0: Es ist genau so, wie ich es sage. Wie Sie es machen werden, das ist natürlich Ihre Sache.
1: Unsere Sache?
0: Mein gnädiger Herr ist ja für Sie schmeichelhaft meinen, dass Sie beide Ihr Handwerk genug verstehen, um eine solche kleine Abänderung auf 1-2 durchzuführen. Es ist nun einmal der Wille meines gnädigen Herrn, die beiden Stücke, das Lustige und das Traurige, mit allen Personen und der richtigen Musik, so wie er sie bestellt und bezahlt hat, gleichzeitig auf seiner Bühne serviert zu bekommen.
1: Warum gleichzeitig?
0: Und zwar so, dass die ganze Vorstellung deswegen auch nicht einen Moment länger dauert. Denn für Punkt 9 Uhr ist eine Explosion. Ist ein Feuerwerk im Orbit anbefohlen.
1: Ja, wie um aller Götter willen stellt sich denn seine Gnaden das vor?
2: Ohne Gegenstimme hat mir von dir Bild und etwas Derartiges vorausgesagt.
0: Es ist wohl nicht die Sache meines gnädigen Herrn, wenn er ein Spektakel bezahlt, sich auch noch damit abzugeben, wie es ausgeführt werden soll. Seine Gnade ist gewohnt anzuordnen und seine Anordnungen befolgt zu sehen. Zudem ist mein gnädiger Herr schon seit 3 Tagen ungehalten darüber, dass in einem so wohl ausgestatteten Hause wie dem seinigen ein so jämmerlicher Schauplatz wie eine wüste Insel ihm vorgestellt werden soll. Und ist eben, um dem abzuhelfen, auf dem sublimen Gedanken gekommen, diese wüste Insel durch das Personal aus dem anderen Stück einigermaßen anständig staffieren zu lassen.
3: Das finde ich sehr richtig. Es gibt nichts Geschmackloseres als eine Wüste.

0: ist es, um schwingend einzuschlafen.
1: Um Vergebung, aber ich bitte, sich höflich zu beeilen. Die Herrschaften werden sogleich eintreten.
2: Ich weiß nicht, wo mir der Kopf steht, wenn

0: wünsche nicht, weil um sie beide einem so vernünftigen Vorschlag solche betriebene Schwierigkeiten entgegensetzen.
1: Meinen Sie im Ernst, es ließe sich machen?
0: Nichts leichter als das. Die Oper enthält Längen. Gefährliche Längen. Man lässt sie weg. Diese Leute wissen zu improvisieren, finden sich in jede Situation.
1: Still! Wenn er uns hört, begeht er Selbstmord.
0: Fragen Sie ihn, ob er seiner Oper lieber heute ein wenig verstimmt hören will, oder ob er sie niemals hören will.

Wir erklären ihr in zwei Worten die Handlung. Sie ist eine Meisterin im Improvisieren, da sie immer nur sich selber spielt, findet sie sich in jeder Situation zurecht. Die anderen sind auf sie eingespielt, es geht alles wie am Schnürchen.

Eine Prinzessin ist von ihrem Bräutigam sitzen gelassen. Und die nächste Beere ist wohl nicht angekommen. Die Bühne stellt eine Wüste in.

0: beste Predigt aber tausend Ohren.
1: Ja, ich schweiz die Damut, ich spreche verschiedene Sprachen.
0: Es scheint so.
1: Es ist die Frage, ob sie nicht schließlich lernt, sich in die Reine auszudrücken.
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